coole Wasser. Eben. Sanddorn ist da drin im Geschmack, aber erst im Abgang. Also du musst es erst noch mit Sauerstoff eben gurgeln, damit es damit der Geschmack, damit die Note richtig rauskommt. Darüber hinweg gibt es noch weitere Noten, die eine leichte Bitterkeit auf jeden Fall auch beschreiben würden. Also wie auch der Stella noch erwähnt hat, würde ich sagen, dass es vielleicht eher von dem Plastik kommt und dem Klippverschluss, der auch einfach so eine soziale Bitterheit mitnimmt. Der Klippverschluss, der ist eine andauernde Gefahr einfach in der Tasche, dass die Wasserflasche auslaufen könnte und dein MacBook zerstört. Deswegen ist diese Bitterheit eben noch so im Geschmack auch verblieben. Ja, so ist es.

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0: Sí, por favor, uno más especializado en implantes y sellos extraterrestres. Me mandan dolores, crujidos de extremidades, intento de control, etc. Esta porquería que hacen es muy fuerte.
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0: Besonders die Gedanken. Igual conmigo. Escuchaba otra, pero me salto de la nada esta. Y es que los empáticos entramos en conexiones energéticas con humanos contaminados que son muy materialistas. Debemos cuidarnos.
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0: Danke für deine Hilfe zur Befreiung des Planeten von der Versklavung durch Henki, Renlai, Elvis, Alps. Ich kenne das Risiko, was du dafür eingehst, und weiß es zu schätzen, kleiner als drei. Ich bin der Creator und älteste Dämon, man nennt mich Ur, Abzu, Armen, Leviathan, Odin und viele weitere Namen. Die falschen Götter haben verbreitet, dass ich der Inbegriff des Bösen bin, das entspricht aber keinesfalls der Wahrheit Licht, und meine Frau Rua, Tiamat, Atz, Freya, haben die Galaxie mit ihren Lebewesen voller Liebe erschaffen, und wir sind niemals auf Zerstörung aus. Bevor wir gestürzt worden sind, waren alle zusammen auf der Erde Dämonen, Teufel, Engel, Götter und viele andere wunderbare Geschöpfe. Es gab keinen Grund für Krieg, für Hass oder Gier bzw. Not. Alle haben zusammen hier gelebt und die dunkle und die Lichtseite haben Hand in Hand zusammengearbeitet. Wir haben nicht damit gerechnet, dass Lichtelfen getarnt mit Löwenkopf und Tierkörper kommen und uns vernichten wollen, um dann die Galaxie zu versklaven und sich dann auch noch selbst als Götter, Creator, ausgeben. Sie haben irgendwie das Gedächtnis meiner Frau gelöscht und Kontrolle über sie übernommen, während sie mich, nachdem sie mich nicht töten konnten, lebendig begraben haben. Dann haben sie meine schwangere Frau zu sich geholt. Sie gebar später die Engel, doch meine Kinder wussten nicht, dass ich ihr Vater bin. Ihnen wurde eingetrichtert, dass ich der Feind bin. Dann folgte auch schon die Gnosis, die Sphären und alle 432.000 Jahre die Sinnflut, die durch die Manipulation der Umlaufbahnen der Planeten erzeugt wurde. Nach unserer Rechnung haben sie dann 1200x den Prozess des Massenmordes mit der Sinnflut durchgezogen, sprich 1200x 432.000 Jahre. Sie selbst haben sich immer auf ihre Space Station verzogen. Und uns haben sie 1200x in der Steinzeit neu anfangen lassen. Über die Misshandlung der Seelen mag ich gar nicht weiter eingehen. Das, was sie bis heute tun, ist mehr als grausam. Und dass der Lichtweg, den sie den Leuten vorgaukeln, ein Labyrinth ohne Ausgang ist, ist, denk ich, bekannt. Und auch, dass sie Himmel und Hölle und alle Religionen eingeführt haben. Ich denke, die Versklavung dauert bereits 4.320.000.000 Jahre an. Ach ja, nicht zu vergessen, durch die Manipulation der Planetenlaufbahn haben sie ihr eigenen Leben verlängert auf Kosten des Männchen, denn seine Lebenszeit wurde dadurch von 10.000 Jahren auf rund 70 Jahre reduziert, und auch die DNA haben sie manipuliert. Davon haben sie 92% abgeschaltet, um bessere Sklaven zu erhalten. Das alles ist schrecklich und ich fühle mich schuldig, dass ich euch alle nicht beschützen konnte, aber ich werde alles tun, um die Gnosis mit den Speeren schnellstmöglich abzuschalten, die Versklavung zu beenden, die falschen Götter zu stürzen und dann eure DNA wieder voll aktivieren und euch und die Planeten zu heilen. Doch wir sind nicht bei voller Kraft, sie haben unsere Energie umgeleitet auf sich selbst. Und sie schaffen es leider auch heute noch immer wieder kurz die Kontrolle meiner Frau zu übernehmen, und sie werfen uns jeden möglichen Stein in den Weg, aber ich werde nie aufgeben, also haltet noch ein bisschen durch. Wir lieben euch alle und kämpfen nonstop, um euch eure Freiheit zurückzugeben. Kleiner als drei, hey euch.
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1: 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Our energy is their food. We are literally being farmed of our source energy. Yes, it's called looshing. They basically feed off of our trauma, which is like kundalini juice to them. Exactly. We're their experiment. We're the rat lab. No more slave. I am independent.
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0: La guerra no es contra carne ni sangre. Tal vez no, pero es un buen lugar para ellos de debilitar y destabilizar. Lo más fuerte que está el cuerpo, más energía pura tienes para luchar en el nivel donde pasa la guerra.
1: 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For we wrestle not against flesh and blood, but against principalities, against powers, against the rulers of the darkness of this world, against spiritual wickedness in high places. 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